Na, Kinder, wir müssen jetzt noch zum Bahnhof und dort das Erreger 2 Plus Ticket kaufen. Das ist der Fahrschein, mit dem wir alle vier dann nach Innsbruck mit dem Zug fahren können. Deswegen müssen wir uns ein bisschen beeilen, gell? Dann gehen wir zum Bahnhof. 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